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4: In 4 Tagen wird sie auf der ersten Halftime-Show einer WM auftreten. Madonna. Und wir hören ihren 2000er-Banger Don't Tell Me. Ich bin der Dino, genießt den Mittwochmorgen jetzt um 6 mit Rihanna Umbrella. Das gibt auf jeden Fall gute Laune zum Wiederwachwerden.

0: Schönen Mittwoch hier auf eurem Morgen. Immer um 10 nach 6 und um 10 nach 8 bekommt ihr ein bisschen Nachhilfe, ein bisschen 2000er Flashback-Unterricht mit Sätze, die nur 2000er-Fans verstehen. Unterstützt werde ich hier aus dem Team von Sophia.
1: Guten Morgen. Der nächste Satz klingt wie eine Krankheit. Hast du dir schon wieder einen Trojaner eingefangen?
0: Ist es nicht so, das ist so wie so ein versteckter Eindringling in deinem Computer? Oder was war denn noch mein Trojaner?
1: Es war furchtbar. Also da hat nicht mal der beste Antivirusschutz geholfen bei einem Trojaner. Und ich weiß noch, dass mein Groß-Groß-Groß-Cousin damals sich auf mein PC geschaltet hat und den Trojaner besiegt hat. Wie auch immer.
0: Ja, liebe Hörerinnen und Hörer, also Sophia und ich, wir sind keine IT-Experten. Aber ihr seid das vielleicht. Erklärt uns das mal. Weil ich glaube, wenn die IT sich auch bei uns ins Studio reinhackt, sage ich jetzt mal, dann ist das ja so ein gleiches System. Die brauchen ja auch dann so einen Trojaner. Aber gerne mal eine Sprachnachricht reinschicken, was es mit diesen Trojanern auf sich hat. Hast du dir schon wieder einen Trojaner eingefangen? Sätze, die nur 2000er-Fans verstehen.
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0: Braucht ihr es morgens ab 6 immer ruhig und leise?
1: Halt, stopp! Jetzt reicht es!
0: Nein, natürlich brauchen wir auch mal ein paar Banger, die uns wirklich so durchrütteln. Vor allem jetzt um kurz vor 6:30. Ich bin der Dino, schönen Mittwoch zusammen. Es gibt Hits und vor allem DJs. Ey, wenn die in unserer Schulzeit nicht da gewesen wären. Sorry, ich weiß nicht, was aus mir geworden wäre. So eine Hymne, die uns alle verbindet. Zum Beispiel Sexy Bitch. Ohne Sexy Bitch wäre ich nicht der Dino, der ich heute bin. Ist so. Der Beat bringt uns zum Zucken, auch wenn wir vielleicht etwa so vor 20 Minuten aufgewacht sind. David Guetta und Aiken jetzt mit Sexy Bitch auf dem einzigen 2000er Sender Deutschlands. Absolut top 2000er. 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

0: Crazy Bitch.
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10: Lässig beginnen wir den 15. Juli. Hallo, ich bin der Dino. Schönen Mittwoch. Gleich ist Empire of the Sun dran. Walking on a Dream. Das bekommt ihr um kurz nach 6:30. Und vorher ist Senorita da von... Yes.

0: Zahnpasta morgens für die Zähne um kurz nach 6:30. In den 2000ern war Zahnpasta für die CDs da, denn so haben wir die ganzen verkratzten CDs repariert. Die schönsten Erinnerungen gibt's morgens hier auf Absolut Top 2000er. Wieso feiert ihr den besten Mix der 2000er? Schickt Nachrichten rein. 0160 800 700 und dann die 5. Melli aus Elsdorf in Nordrhein-Westfalen.
1: Ja, ich habe meine CDs tatsächlich, wenn die so leichte Kratzer hatten, mal gesprungen sind, auch mit Zahnpasta bearbeitet. Und das hat auch tatsächlich funktioniert. Ich wünsche euch einen schönen Tag und weiter so mit dem Radioprogramm. Mega.
0: Dankeschön. Schönen Mittwoch gemeinsam. Absolut Top 2000er mit Empire of the Sun. Keine Angst, diese Playlist ruckelt nicht, ist nicht zerkratzt. Alles störungsfrei. Walking on a Dream.

gleiche 7 hier auf eurem morgenschönen Mittwoch mit mir, der Dino. Ich glaube, eine perfekte Zeit, um uns so ein bisschen zu entschleunigen hier auf dem einzigen 2000er Sender Deutschlands. Hier ist ein Auszug aus meiner selbstgeschriebenen 2000er Musikbibel. Höret die Worte heute am 15. Juli von Engel Gaga. Wenn die ganze Welt auf dich schaut, achte darauf, dass du dich selbst nicht aus den Augen verlierst. Paparazzi auf Absolut Top 2000er. Amen!

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6: Im Studio für ganz Deutschland, immer ab 6. Der Dino, was geht ab? Wir haben gleich für euch Mary Mary. Das ist Gospel meets Pop. Shackles macht 2 Hits. Und vorher Disco meets noch mehr Disco. Flo Rida und Kesha mit Right Round. Genießt den 15. Juli.
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0: Guten Morgen, hier auf dem einzigen 2000er Sender Deutschlands. Im Fernsehen liefen ja die Dinos. Aber was haben so unsere Lieblingszeitschriften geschrieben? Wir haben hier so ein Archiv an Wendy-Zeitschriften, Popcorn oder auch Bravo. Wir schauen mal auf die Titelseiten. Im April 2000, da waren Sascha und Verona Feldbusch, heute Pot, zu sehen. Die Headline: Hier werden sie geholfen. Sascha, Verona und Co. verraten ihre heißen Flirt-Tricks. Also als Single sollte ich mir diese Seiten vielleicht mal genauer anschauen. Aber ich bin ja glücklich verliebt. In die 2000er, so wie ihr. Absolut Top 2000er, jetzt ein Hit aus dem April 2000. Mary Mary und Shackles. Um 10 Minuten nach 7.

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1: Die 2000er haben uns schon immer glücklich gemacht. Die 2000er haben uns aber auch immer das Geld aus den Taschen gezogen. Daran erinnern wir uns immer um 20 Minuten nach 7 mit Kollegen Ivo hier im besten Mix der 2000er.
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3: Ich habe für euch die Bravo durchgeblättert aus dem Jahr 2002. Da wurde gerade der Euro eingeführt. Ich kann es nicht glauben. Das Heft kostet jetzt 1,30 Euro. Robbie ist auf dem Titelbild. Freut sich in einem neckischen BH, oberkörperfrei. Und jede 10. Seite in der Bravo ist voll mit Werbung für SMS-Bildmitteilungen. Ich finde das so gut. Das waren diese überteuerten Pixel-SMS. Die hat man dann gekauft. Die Hotline hat 1,86 Euro die Minute gekostet. Plus nochmal 99 Cent für jedes Bildchen. Damit man dann so einen Spruch verschicken konnte. Sowas wie, du hast einen echt scharfen Hintern mit einem verpixelten Po daneben. Oder zum Beispiel, musst dich treffen und so eine Faust. Oder einfach nur knuddeln. Ja, die hat man rumgeschickt. Musste man natürlich unbedingt haben. Und das Prepaid-Guthaben, ich erinnere mich, ist so durchgeschallert wie sonst was. Oder man hatte einen Handyvertrag. Dann haben sich natürlich die Eltern gefreut, ne? Wer kennt's nicht?

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4: Eine musikalische Ära, die so abwechslungsreich war wie unser Kleiderschrank. Eine wilde Zeit, die wir hier jeden Morgen feiern. Gleich mit Ingrid. Tür vor Tür spiele ich euch um kurz nach 7:30. Und unvergessen, die Band Outkast lieben wir heute noch. Hier ist Miss Jackson. Ich bin der Dino. Schönen 15. Juli.

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0: Hey. So geht's euch jeden Morgen hier im besten Mix der 2000er. Hier ist euer Morgen, 20 Minuten vor 8. Tue for tue bekommt ihr jetzt. Bedeutet übersetzt, du bist erledigt. Diesen Satz denken wir uns morgens innerlich, wenn wir mal wieder einen Geburtstag oder Jahrestag vergessen haben. Ja. Schnell noch in den Supermarkt fahren, wenigstens Pralinen besorgen, sonst seid ihr heute wirklich erledigt. Absolute Top 2000er mit Ingrid.

kurz vor 8 morgens aufgestanden und vergessen zu trinken. Deshalb führe ich ihn ein. Den Hydration Break. Das ist ja für mich die Erfindung des Jahres 2026. Die WM geht ja noch bis Sonntagnacht. Und diese Trinkpause finde ich ja herrlich. Also ich bin gar kein Fußballfan oder irgendwas. Ich weiß, dass manche Fußballfans das gar nicht so geil finden, dass das Spiel kurz und

gebrochen wird, damit die was trinken. Aber das vergessen wir morgens auch immer. Deshalb möchte ich eigentlich im Laufe des Jahres immer mal wieder so einen Hydration Break hier einführen. Aber auch gern mal mit Kaffee oder mit Tee. Alles, was ihr morgens braucht. Und Hauptsache, ihr seid hier immer mit dabei. Wir sind der einzige 2000er Sender Deutschlands. Für euch jetzt Edwin Meyer und Stereo Love um kurz vor 8 auf absolut top 2000er. Hydration Break.

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3: Mittwochmorgen, 8 Uhr. Einige denken jetzt schon.
4: Eins kannst du mir glauben. Nüchtern halte ich das hier nicht aus.
3: Aber wir liefern euch den Stoff vor den ersten Terminen des Morgens. Gleich Destiny's Child macht auf jeden Fall glücklich. Independent Woman. Und stressfrei gehen wir jetzt rein in den 15. Juli mit Britney. Ups, I did it again. Ich bin der Dino, guten Morgen.

0: Schönen Mittwoch hier auf eurem Morgen. Immer um 10 nach 6 und um 10 nach 8 bekommt ihr ein bisschen Nachhilfe, ein bisschen 2000er Flashback-Unterricht mit Sätze, die nur 2000er-Fans verstehen. Unterstützt werde ich hier aus dem Team von Sophia.
1: Guten Morgen. Der nächste Satz klingt wie eine Krankheit. Hast du dir schon wieder einen Trojaner eingefangen?
0: Ist es nicht so, das ist so wie so ein versteckter Eindringling in deinem Computer? Oder was war denn noch mein Trojaner?
1: 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Also da hat nicht mal der beste Antivirusschutz geholfen bei einem Trojaner. Und ich weiß noch, dass mein Groß-Groß-Groß-Cousin damals sich auf mein PC geschaltet hat und den Trojaner besiegt hat. Wie auch immer.
0: Ja, liebe Hörerinnen und Hörer, also Sophia und ich, wir sind keine IT-Experten, aber ihr seid das vielleicht. 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Die brauchen ja auch dann so einen Trojaner. Aber gerne mal eine Sprachnachricht reinschicken, was es mit diesen Trojanern auf sich hat. Hast du dir schon wieder einen Trojaner eingefangen? 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

Diese Playlist auf eurem Morgen gibt euch einfach ein gutes Gefühl. Das ist wie so ein Kinderzimmer. Das war ja auch unser Kurz gesagt, der beste Mix der 2000er mit Zeitreisen jetzt um kurz vor halb neun. Wir gehen ins Jahr 2007. Simpson, der Film kam raus. Bis heute gibt es keine Fortsetzung, aber brauche ich auch irgendwie nicht. Ich schaue den Film, also Simpsons schaue ich jetzt gar nicht mal mehr so arg, aber der Film ist mega. Zur Story, Homer Simpson sorgt für eine Umweltkatastrophe. Daraufhin wird dann Springfield von der US-Regierung unter einer riesen Glaskuppel eingeschlossen und die Bewohner sitzen fest. Während Springfield gefangen war, haben wir in der Dorfdisco zu diesem Hit getanzt und wir haben 2007, da haben wir uns gefühlt wie Kings. Dank Timbaland, Give It To Me auf absolut Top 2000er hier auf unserem Territorium.

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10: Nach zwei Hits beruhigen wir uns mit Red Hot Chili Peppers Snow, Hey Oh. Aber jetzt um 8:30 wird Vollgas gegeben. Schönen Mittwoch, ich bin der Dino. Lady Gaga ist dran mit Just Dance. Ist eine Aufforderung.
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0: die 2000er liebt, schaltet hier täglich ein. Das ist euer Morgen mit mir, der Dino. Wir sind der einzige 2000er-Sender Deutschlands. Wir kommen zu Red Hot Chili Peppers beim Refrain von Snow, also Hey Oh. Da war dieses Hey Oh ursprünglich eigentlich nur ein Platzhalter. Die Band fand aber, dass genau diese Worte perfekt zur Melodie passen und haben sie dann einfach drin gelassen. Manchmal ist halt die erste Idee die beste. Merkt euch das heute für euren ersten Termin heute Morgen. Die Red Hot Chili Peppers mit Snow. Hey, oh. Auf absolut top 2000er um kurz nach 8:30.
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0: dem besten Mix der 2000er jeden Tag laut aufdreht, lebt gesünder. Das sagt hier auch mein Lügendetektor, der Bruce.
1: Das hier ist der Wahrheit.
0: Deshalb richtig entschieden, absolut top 2000er, das ist euer Morgen. Und für euch packe ich auch die ganzen Zeitschriften aus. Was stand denn so auf den Titelseiten? Wir haben die Bravo gefunden aus März 2003. Da war die erste Staffel von DSDS das Hauptthema. Und natürlich war es sehr interessant, wie es so im Liebesleben von Juliette, Grazia und Co. aussieht. Auf dieser Ausgabe sieht man Grazia und Alexander Klaas. Und der Text: Liebe verloren, was mit Ex-Freundin Angela wirklich geschah. Also ich finde es erstmal hilarious, dass Alexanders erste oder Ex-Freundin Angela hieß. Und liebe Angela, wenn du hier gerade zuhörst und du die Ex-Freundin von Alex K. warst, dann melde dich. Ich habe sehr, sehr viele Fragen. Im März 2003 haben wir diese Band auch gefeiert. The Rasmus auf absolut Top 2000er mit In the Shadows. Achso, unsere Nummer ist übrigens 0160 800 700 und dann die 5. Die Ex-Freundin von Alex

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5: Eine unverwechselbare Stimme gleich einer Stage-Aum.

10 nach 9 mit I'm Out of Love. Mit dem Hit hat alles angefangen und wir starten in den 15. Juli. Schön, dass ihr dabei seid. Am Sonntag ist ja das WM-Finale und deshalb ein bisschen vorglühen mit Love Generation.

0: 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Hello, hier ist euer Morgen auf dem einzigen 2000er Sender Deutschlands mit mir, der Dino.
1: Nicht die Mama.
0: Um 10 nach 9 mit Anastasia. Bevor sie Sängerin wurde, wollte Anastasia, Überraschung, wie so viele andere Sängerinnen, Musical-Darstellerin werden. Ich persönlich, also ich judge niemanden, der das liebt, ich bin nicht so Musical-mäßig drauf. Also ich war okay, ich war auch noch nie in einem, aber da muss man mir sehr viel Geld bezahlen, dass ich da mit soll. Aber erst nach mehreren Rückschlägen hat sie sich dann wirklich mal auf die Pop-, Soul- und Rockmusik konzentriert. Hier ist Anastasia mit I'm Out of Love, nur auf absolut Top 2000er. Schönen Mittwoch!

0: Liebeskummer haben wir in der Teenie-Zeit auf unsere Art verarbeitet mit den Sugar Babes. Gleich auf Absolut Top 2000er About You Now. Und wir hören aber jetzt vorher auf dem einzigen 2000er Sender Deutschlands, was eure Meinungen so sind. 0160 800 700 und dann die 5. Eine schöne Nachricht aus Bayern.
1: 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Vor allem bei langen Autofahrten.

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Euch Alizé mit Moa Lolita um kurz nach 9:30 und vorher jetzt Gorillaz, auch einzigartig, genauso wie die 2000er einfach waren und sind. Hier ist Feel Good Inc. am Mittwochmorgen.

0: schönen 15. Juli. Morgens ab 6 erleben wir schon hier so eine fette Party. Mit einer Playlist, die wir heute umso mehr feiern. Absolut Top 2000er. Ich bin der Dino. 20 Minuten vor 10. Ich frage euch jetzt, was habt ihr mit 15 gemacht? Ich muss zugeben, ich habe noch Klettverschlussschuhe getragen, weil ich nicht mal meine Schuhe schnell und ordnungsgemäß zubinden konnte. Also ich war zu doof, um Schuhe zu binden. Alize hatte schon mit 15 ihren ersten Welthit, ja.
1: Halt, stopp,
0: was ist denn hier los? Was haben die Eltern gemacht? Also hoffentlich wurde sie da nicht so zu arg gedrängt. Aber dieser Song ist einer meiner Lieblings-2000er. Der macht einfach sofort glücklich und liegt auch an der Sprache und an dem Beat. Viel Spaß jetzt im besten Mix der 2000er mit Moi, Loli

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schönen Mittwoch. Morgens bekommt ihr immer den besten Mix der 2000er. Und morgens bekommt ihr von mir auch immer einen Auszug aus der selbstgeschriebenen 2000er Musikbibel. Ich bin der Dino. Viel Spaß.

Attic oder einer offenen Tür. All the small things auf Absolut Top 2000er.

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10: Es ist 10 bei der Arbeit. Hi, ich bin Steffi. Schön, dass ihr da seid. Schön, dass ihr mich mitnehmt, egal wo ihr gerade seid. In der Praxis, im Büro, im LKW, bei den Kindern zu Hause, wenn ihr Elternzeit habt. Voll schön. Gleich Pink, unsere Entdeckung in den 2000ern mit Trouble nach 2 Songs. Und das hier ist Beyoncé.

Schönen Vormittag auf Absolut Top 2000er. Ryan Tedder ist der Frontmann von One Republic und der schreibt Songs für Beyoncé, Adele, Maroon 5, Ed Sheeran, Taylor Swift und das weiß keiner. Aber am liebsten, sagt er, schreibt das Multitalent für seine eigene Band One Republic und rockt dort als Frontmann. Stop and Stare kriegen wir jetzt am Vormittag, weil sie so schön entspannt ist, die Nummer, auf Absolut Top 2000er. 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
7: Wie passen Eminem und Amy Winehouse zusammen? Halt einfach gar nicht. Aber wir haben halt einfach auch überhaupt keine Grenzen gekannt. Wir haben einfach alles gehört und alles gefeiert und das nebeneinander und durcheinander in den Clubs. Und das macht dieses Jahrzehnt halt einfach aus. Es ist 11:30 bei der Arbeit, gleich Amy Winehouse mit Valerie und das hier ist Eminem. Ich bin Steffi.

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behauptet, es gäbe die Koalas nicht mehr. Kurz vor 11 auf absoluter 2000er. Schönen Vormittag. Prompt habe ich ganz viele Nachrichten von euch bekommen, auch von der Laura und ihren Arbeitskollegen aus Hamm in NRW, die gesagt haben, was eine Lüge, die Koalabären gibt es noch, diese Schoko-Koalabären, ne? Diese mit Schokofüllung. Und wirklich, Laura, ich habe sie gefunden. Mein Arbeitskollege hat sie mir jetzt mitgebracht aus dem Supermarkt. Und ich liebe alles daran. Danke für diese Schwarmintelligenz. Die absolut Top 2000er Community hält halt zusammen, wa?

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4: Einen schönen Vormittag bei der Arbeit. Ich bin Steffi und Gesprächsthema ist wahrscheinlich schon, dass gestern Abend Spanien Frankreich aus der WM gekegelt hat. Damit hat irgendwie so keiner gerechnet. Auch mein WM-Tippspiel hier bei der Arbeit voll versagt. Alle miteinander. Gott sei Dank. Ja, hat keiner Punkte bekommen. Ein bisschen WM-Feeling jetzt aus dem Jahr 2006 mit Shakira. Hips don't lie.
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Der beste Mix der 2000er, 20 nach 11. Schönen Mittwoch, Vormittag bei der Arbeit. Jetzt Melanie C, Sporty Spice. Wenn ihr euch mal versichern wollt, ob diese Frau wirklich noch diesen Waschbrettbauch hat, wie in den 90ern. Ja, hat sie. Ihr könnt sie live erleben, nämlich bei euch in Berlin am 30. Oktober im Metropol.

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5: Na, ich bin Steffi, es ist 11:30. Ach, so eine mega schöne Sommerwoche haben wir da nochmal in Deutschland bekommen. Ü30 hier und da und im Rest von Deutschland einfach super angenehm, oder? Deswegen haben wir unsere Playlist auch so ein bisschen sommerlich angepasst. James Morrison featuring Nelly Furtado, Broken Strings nach zwei Songs. Und ganz viel Liebe geht raus von David Guetta und Kelly Rowland an euch.
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0: at all. Pink. Unsere Entdeckung in den 2000ern. Auf Absolut Top 2000er. Kurz vor der Mittagspause an diesem Mittwoch. Dazu packe ich euch jetzt eine der Lieblingssängerinnen von der Andrea aus Walhalben in Rheinland-Pfalz.
1: Cascada lieb ich. Also die Natalie finde ich so klasse. Das war einfach nur die geilste Partyzeit.
0: Evacuate the Dance Floor. Schön, dass du da bist, liebe Andrea.

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4: So, nochmal so ein bisschen Arschtritt, um den Rest des Tages hinzukriegen in der Mittagspause. Gleich mit Linkin Park, What I've Done, nach zwei Songs. Und vorher noch Jennifer Lopez, die hat gerade Wimbledon total verärgert, weil sie beim Tennisturnier so einen riesigen Hut auf hatte, dass niemand mehr hinter ihr sehen konnte. Naja, aber J-Lo setzt sich dann halt hin und sagt, ey, pff, mir doch egal.

Sommerpause absolut Top 2000er hören, ein paar Flashbacks hochkommen lassen. Hi, wir sind Deutschlands einziger 2000er Sender. Das heißt, wir haben wirklich aus dieser Zeit die geilsten Songs zusammengepickt. Denn wir haben ja auch wirklich alles außer Schlager gehört. Ne? Schlager hatte damals nicht so den besten Ruf. Jetzt ist es wieder anders und ist ja auch zu Recht so, aber da könnt ihr absolut Bella hören, wenn ihr das geil findet. Bei uns findet ihr wirklich alles von Deutschrap über Pop, aber auch Rock aus den 2000ern von The Kings of Leon, Use Somebody, im besten Mix der 2000er.

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8: Das sind halt einfach lauter Songs, die ihr sofort mitsingen könnt. Zumindest die Refrains. Ne? In den Strophen singen wir dann auch alles. Pictures of you. Last good night. Gleich noch zwei Songs. Und vorher noch Casting Show Star Leona Lewis. Was für eine Stimme. Bleeding Love. Auf Deutschlands einzigen 2000er Sender. Ich bin Steffi. Schöne Mittagspause.
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0: Jeden Tag entdeckt uns jemand Neues. Das ist total schön. Kurz vor eins war der Arbeit auf Absolut Top 2000er. Die Lisa aus Berlin hat einen ganz besonderen Lieblingssong, den sie jetzt kriegt von uns.
1: Kelly Clarkson mit Since You've Been Gone war mein absoluter Lieblingssong. Es war meine erste Konzerterfahrung und den hat man angemacht und der hat einfach immer gerockt, der Song.
0: Allerdings. Jetzt lassen wir uns rocken, alle miteinander. Lisa, schön, dass du da bist in der Absolut Top 2000er Community.

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5: Hi, ich wünsche euch einen schönen Mittwochnachmittag. Es ist 1. Ich habe gleich Wille Wallo und Natalia Avellino für euch. Was für ein wahnsinnsschönes Duett. 60er-Jahre-Song, nochmal neu aufgelegt in den 2000ern. Summer Wine. Mega schön. Passt sehr schön in diese heiße Sommerwoche, die wir nochmal gekriegt haben hier in Deutschland. Und wir starten mit The Black Eyed Peas. Ich bin Steffi.

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Geschwister erzählen, dass er gerne Sex mit Kylie Minogue hätte. Es ist 20 nach 1 auf Absolut Top 2000 da. Der australische Premierminister hat genau das jetzt in einem Podcast getan. Er ist ein totaler Fan von Kylie Minogue und findet die total sexy. Die Australier fanden es gar nicht so geil. Echt jetzt? Nehmt mal den Stock aus dem Arsch.

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13: Halb zwei, schönen Mittwochnachmittag. Hi, seid ihr gerade dazugekommen? Habt ihr uns gerade neu entdeckt? Das passiert jeden Tag und das ist so schön, weil wir jeden Tag ein Stückchen größer werden. Unsere 2000er Community. Was kriegt ihr hier? Nur die geilsten Songs aus dieser Zeit, die ihr vielleicht schon lange nicht mehr gehört habt, wie Lumi D. Oh, gleich noch zwei Songs und das hier ist unsere 2000er Entdeckung. Pink.

Erinnert ihr euch an den Super Toy Club? Das war eine Fernsehserie in den 2000ern. Da durften Kinder einen Einkaufswagen nehmen und durch einen Spielzeugladen fahren und einfach alles reinladen, was sie wollten. Das war mein großer Traum. Durch welchen Laden würdet ihr heute mal durchfahren wollen und das tun dürfen, ohne dass hier katsching der Geldbeutel aufgehen muss? Shania Twain auf Absolut Top 2000er.

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4: Es ist zwei, hi, ich bin Steffi. Schön, dass ihr mich mitnehmt bei der Arbeit. Gleich The Counting Crows featuring Vanessa Carlton. Big Yellow Taxi, kennt ihr? Safe. Nach zwei Songs und vorher Rihanna, die hat in den 2000ern den Trend gesetzt. Jetzt ist es wieder in. Pinke Haare. Also wenn ihr beim Friseur seid, lasst es machen. Kommt gerade wieder.
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Wir haben sie entdeckt in den 2000ern. Katy Perry, 20 nach 2 bei der Arbeit auf Absolute Top 2000er. Auf dem Sender, auf dem alles riecht wie die Parfüms damals. So richtig süß und so richtig eigentlich. Vanille Deo, Boss, Poison, Alien, auch der hier riecht danach. Empire of the Sun auf Absolute Top 2000er. We go.

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4: So, wir haben uns gedacht, wir sortieren mal nach Alphabet und jetzt kommt das N dran. Wie Natasha Bedingfield. These Words nach zwei Songs. Und vorher noch Nelly Furtado, Say It Right. Ich bin Steffi bei der Arbeit.

Schönen Nachmittag auf Absolut Top 2000er. Ihr macht jetzt einmal die Augen zu und träumt euch auf die Tanzflächen in eurer Jugendzeit, in der Jugenddisco, und grölt einmal mit bei Drops of Jupiter Train auf Absolut Top 2000er. Ich liebe alles daran.

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5: Deutschlands einziger 2000er-Sender ist hier am Start. Ihr hört uns vielleicht gerade im Office, zu Hause oder im Auto. Wir versorgen euch hier bestens mit 2000ern und wecken natürlich auch die ein oder andere Erinnerung. Und ihr müsst dafür nichts tun, außer hier unsere Songs genießen. Das ist doch mal ein fairer Deal, oder? Ara Levin macht jetzt hier den Start mit Happy Ending. Ich bin Sophia, schönen Nachmittag.
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der beste Mix der 2000er läuft bei euch. Ich bin Sophia und jetzt habe ich für euch Maroon 5 mit This Love. Und viele von uns verbinden den Song mit einer bestimmten Lebensphase, vielleicht eine Phase, in der ihr verliebt wart, aber die Person die Liebe nicht so wirklich erwidert hat, ihr aber nicht aufgeben wolltet. Ich weiß noch, wie penetrant ich damals war, ne? Ich habe an meinen Schwarm aus der 8. Klasse penetrant SMS geschrieben, bis ich kein Geld mehr auf dem Handy drauf hatte. Und damals wusste ich einfach nur nicht, dass es der völlig falsche Weg ist. Ne? Damals waren wir einfach auch ein bisschen lost. Heute wissen wir, so funktioniert es auf jeden Fall nicht. Maroon 5 mit This Love, hier bei Absolute Top 2000er.

Wenn ihr die 2000er liebt, dann seid ihr bei uns bestens aufgehoben. Wir sind nämlich Deutschlands einziger 2000er Sender. Ich bin Sophia und ich habe jetzt Safridur für euch mit Played Alive. Und das ist für mich der Song, der beim Fasching, Karneval oder bei sonstigen Veranstaltungen für Schautänze herhalten muss. Jetzt hier bei Absolut Top 2000er.

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8: Ein Kollege hat vorher zu mir gesagt, dass er beim Autofahren am liebsten Anastasia hört. Vor allem, wenn er eine längere Strecke vor sich hat und allein im Auto sitzt. Weil, ne, wir kennen das alle, da hört man gerne auch mal ein bisschen emotionalere Songs. Geht ganz gut mit Anastasia. Kriegt er jetzt von mir mit Paid My Dues. Ich bin Sophia. Schönen Nachmittag.

Woran denkt ihr als erstes, wenn ihr an eure Kindheit denkt? Absolut Top 2000er ist hier. Ich bin Sophia und ich denke an die Samstage bei Oma, an denen meine Schwester und ich den ganzen Tag Süßigkeiten essen durften und der Fernseher wirklich von morgens bis abends durchlief. Wir haben eben all das gemacht, was wir zu Hause nicht durften. Man kennt's, ne? Könnt ja mal für euch überlegen, was für euch Kindheit war. Der hier klingt auf jeden Fall nach unbeschwerter Kindheit in den 2000ern. MGMT für euch mit Kids im besten Mix der 2000er.

in jemandem komplett verloren, dass eure Freunde auch schon gesagt haben, sag mal, hackt's ja nicht noch bei dir, du bist so anders, ne? Vielleicht dann auch letztendlich komplett in der Person getäuscht. Falls ja, dann fühlt ihr den Song hier nochmal ganz anders. Es geht hier nämlich nicht um eine ruhige, vernünftige Liebe, so wie man sich's wünscht, sondern jetzt wird's richtig toxisch. Sugar Babes hier mit Too Lost in You. Absolut Top 2000er läuft bei euch. Mit mir, Sophie.

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6: Ich bin Sophia, schön, dass ihr mit dabei seid. Mittwochnachmittag. Wir sind schon fast über den Berg. Von dem her können wir hier doch auch ein bisschen lauter drehen. Ne? Vielleicht ist es ja gerade möglich im Office. Let's go mit Jennifer Lopez und Let's Get Loud.

Wir haben es in Deutschland geschafft. Die Prüfungsphasen sind durch. Und ich weiß noch, damals hatte man so gar keine Ahnung, was man eigentlich mit seinem Leben anfangen möchte. Ne? Aber Hauptsache direkt sich einen nach dem anderen reingeleert am letzten Prüfungstag, die erste oder zweite Kippe angezündet und die Musik voll aufgedreht. Weil, hey, man hat ja was geschafft. Es war aber auch ein bisschen unsere rebellische Phase, oder? Damals. Die war nach der Schule noch nicht abgeschlossen. Kelly Clarkson mit My Life Would Suck Without You bei Absolut Top 2000er. Ich bin Sophia, schönen Nachmittag. Yes,

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0: Ich hab dich lieb, du bedeutest mir alles. Never wanna lose ya. Das konnten wir uns damals per SMS-Bildbeteiligung schicken und scheiße, war das teuer, oder?
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2: Ich habe für euch die Bravo durchgeblättert aus dem Jahr 2002. Da wurde gerade der Euro eingeführt. Ich kann es nicht glauben. Das Heft kostet jetzt 1,30 Euro. Robbie ist auf dem Titelbild.

freut sich in einem neckischen BH oberkörperfrei. Und jede 10. Seite in der Bravo ist voll mit Werbung für SMS-Bildmitteilungen. Ich finde das so gut. Das waren diese überteuerten Pixel-SMS. Die hat man dann gekauft. Die Hotline hat 1,86 Euro die Minute gekostet. Plus nochmal 99 Cent für jedes Bildchen. Damit man dann so einen Spruch verschicken konnte. Sowas wie, du hast einen echt scharfen Hintern mit einem verpixelten Po daneben. Oder zum Beispiel, muss dich treffen. Und so eine Faust. Oder einfach nur knuddeln. Ja, die hat man rumgeschickt. Musste man natürlich unbedingt haben. Und das Prepaid-Guthaben, ich erinnere mich, ist so durchgeschallert wie sonst was. Oder man hat einen Handyvertrag. Dann haben sich natürlich die Eltern gefreut, ne? Wer kennt's nicht?

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15: Es gibt kaum Songs, die sowohl der coole Bruder als auch die strenge Tante feiern. Ich meine aber Daft Punk mit One More Time ist so einer. Ich glaube generell, dass

du bist Single, ab auf den Dancefloor mit dir und ihr denkt euch so, oh Mann, ich fühl's gerade gar nicht, ich bin frisch getrennt und eigentlich voll in der Healing-Phase. Aber irgendwie muss man mittanzen, weil sie es eben so gehört, wenn Beyoncé mit Single Ladies läuft. Ich glaube, ihr habt auch direkt vor Augen, wie alle Singles auf den Dancefloor stürmen, wenn der Song kommt. Und keine Sorge, Leute, von mir kriegt ihr hier bei Absolut Top 2000er keine Aufforderung zum Tanzen. Ihr seid wahrscheinlich gerade sowieso bei der Arbeit. Ihr dürft den Song jetzt einfach genießen, weil gute Laune macht er auf jeden Fall. Hier im besten Mix der 2000er. Beyoncé mit Single Ladies. Ich bin Sophia. Hi.

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Rude Boy von Rihanna ist einer der spannendsten Songs, den sie hat, musikalisch betrachtet, finde ich. Absolut Top 2000er ist hier. Ich bin Sophia und der Song steht genau an der Schwelle zwischen den 2000ern und der neuen Pop-Ära der 2010er. Im Song zeigt Rihanna, dass sie ihre eigenen Regeln aufstellt. Du willst mich? Dann zeig, dass du mithalten kannst. That's the spirit, oder? Hier im besten Mix

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5: Jetzt gibt's ein bisschen Soul, ein bisschen Hip-Hop und vor allem ganz viel Energie für euren Feierabend und das Gefühl, dass eine lange Sommernacht gerade erst angefangen hat. Mit den Jungs von Mertgen und Beggin. Ich bin Sophia. Schönen Feierabend.

Erinnert ihr euch noch an die Zeit, als Musik noch was zum Anfassen war? Absolut Top 2000er ist hier. Ich bin Sophia und es war ja schon so, dass man in die Drogerie gegangen ist und dann vor diesen CD-Regalen stand, die Hüllen in die Hand genommen hat und sich gefragt hat, ist das vielleicht der nächste Song, den ich rauf und runter hören werde, womit ich meine Eltern, Geschwister und Nachbarn die nächsten Wochen nerven werde? Wir haben damals nicht einfach nur auf Play gedrückt, wir haben gesucht, entdeckt und gefunden. Macy Gray bringt uns genau in die Zeit zurück, in der wir uns mit einem Song auf der Maxi-CD zufrieden gegeben haben. I Try, hier im besten Mix der 2000er. Okay.

0: 2000 haben wir doch einfach am meisten gefeiert. Das sind die Songs, die im Kopf hängen geblieben sind. Was sagt denn die absolute Top 2000er Community?
1: Also immer, wenn der Song im Radio kam und wir im Auto saßen, haben wir immer lauthals mitgesungen und es hat richtig Spaß gemacht.
0: Yes, Ronan Keating hier im besten Mix der 2000er für euch mit Life is a Rollercoaster. Ich bin Sophia, kommt gut in Feierabend.

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12: Gleich gibt's hier eine schöne Liebeserklärung. Nicht von mir, Sophia, sondern von Chris Brown mit With You. Gibt's hier nach 2 Songs. Jetzt erstmal Duffy mit Mercy.

Ich habe ja gerade schon angekündigt, jetzt gibt's eine Liebeserklärung hier bei Absolut Top 2000. Es wird auch ein bisschen Jeezy mit Chris Brown, den habe ich jetzt für euch mit With You. Und der Song lebt von diesem besonderen Moment, ne? Wenn jemand einem anderen Menschen das Gefühl gibt, mit dir fühlt sich alles leichter an. With You klingt definitiv nach Verliebtheit, nach einem Sommerflirt, nach Nähe und nach diesen ruhigen Augenblicken, in denen man einfach nur bei einer bestimmten Person sein möchte. Schön, oder? Ich wünsche euch einen schönen Feierabend hier im besten Mix der 2000er. Chris Brown für euch.

Wir sind Deutschlands einziger 2000er Sender und ihr hört uns vielleicht gerade im Office, zu Hause oder im Auto. Wir versorgen euch hier bestens mit 2000ern und wecken auch noch Erinnerungen. Und wenn es uns damals so richtig schlecht ging, ne, dann wussten wir zumindest eins: Karma schlägt sowieso zurück. Hat Justin Timberlake damals schon prophezeit in den 2000ern mit What Goes Around Comes Around. Absolut top 2000er ist hier mit mir, Sophia.

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13: Es gab wirklich eine lange Liste mit Songs, die uns durch den Liebeskummer geholfen haben in den 2000ern, oder? Der hier stand auf jeden Fall auch mit drauf, bei mir zumindest. Timbaland und One Republic habe ich hier am Feierabend für euch mit Apologize. Ich bin Sophia, hi.

Prüfungsphasen sind rum. Viele Schülerinnen und Schüler in Deutschland haben ihren Abschluss in der Tasche. Und ich weiß noch, bei mir damals wusste man überhaupt gar nicht, was man eigentlich mit seinem Abschluss anfangen möchte. Aber der letzte Prüfungstag, der war sowas von safe, ne? Da wurde sich ein Drink nach dem anderen reingeleert. Da wurde eine Kippe angezündet und da wurde die Musik aufgedreht, weil man hat ja was geschafft, ne? Es war irgendwie auch unsere rebellische Phase. Chichi D'Agostino jetzt hier am Feierabend im besten Mix der 2000er mit The Riddle. Ich bin Sophia, absolut top. 2000er ist hier.

Wusstet ihr eigentlich, dass ihr uns ganz entspannt wie einen Coffee to go mitnehmen könnt? Und zwar über die kostenlose Absolut Radio App. Da gibt's unsere Absolut Top 2000er Playlist zum Mitnehmen und da geht euch garantiert auch kein 2000er mehr raus. So wie der hier, Lady Gaga mit Bad Romance, der beste Mix der 2000er. Ich bin Sophia, schönen Feierabend.

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4: Ich bin damals in der Kleinstadt in Baden-Württemberg aufgewachsen und habe immer von dem Großstadtleben geträumt. Mittlerweile lebe ich in der Großstadt, bereue gar nichts, finde es sogar ziemlich geil. Matterfix jetzt hier über das Großstadtleben in Big City Life. Ich bin Sophia, schönen Feierabend.
5: 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Passion, Eyes, auf einer Matterhoard, mit Scheiß.
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Damals im Sportunterricht hat man doch bestimmt jedes Jahr eine Choreografie gemacht, oder? Bei uns war es einmal zu Release Me von Agnes Carlsen. Und ich hatte damals in der 9. Klasse einen Freund, dessen Bruder Tanzlehrer war. Und damals hat man ja nicht wirklich die Familie kennengelernt. Das heißt, er wusste, dass ich existiere, aber wir kannten uns nicht. Auf jeden Fall hat er uns 9-Klässlern eine Choreografie gezeigt zu Release Me von Agnes. Und ich weiß noch, dass es mir so unangenehm war, diese Choreografie vor ihm zu tanzen. Ich habe mich da immer in der letzten Reihe versteckt. Agnes Carlsen mit Release Me hier im besten Mix der 2000er bei Absolut Top 2000er. Ich bin Sophia, kommt gut in Feierabend.

0: absolute Top 2000er ist hier. Ich bin Sophia, wünsche euch einen schönen Feierabend. Und die 2000er haben doch was mit uns gemacht, oder? Ich finde, da gab es mitunter die emotionalsten Songs ever. Die absolute Top 2000er Community sieht es genauso.
1: Jedes Mal, wenn ich den Song höre, kriege ich Gänsehaut.
0: Evanescence für euch jetzt hier mit Bring Me to Life im besten Mix der 2000er.

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